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0: Ja, heute geht noch ein Kehr ein Stück Mehlwärm mit 27 bis 32 Grad, die angekündigt sind. 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
1: 4 Minuten ab 5:30. 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
1: 4 Minuten ab 6. 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
7: Ja, Sommer und noch die Temperaturen, die dabei passen. 27 bis 32 Grad sind angekündigt. 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
7: 4 Minuten exakt, ob halb 7. 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
1: Gleich 8 Minuten ab 7. 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
3: Genau, mit aktuell Chanté A1 in Richtung Dreher heißt Münzbüsch, heuer ist die Riedspur gesperrt. Auch wie die letzte ist auch Chanté auf der A13 in Richtung Schengentisch Munderiff am Tunnel Markusbirsch. Hat sind die Verholspur an die Riedspur gesperrt. Ist Verkehr lief hier über die Pannenspur, passelt so, von daher noch wie sieht.
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1: Ja, heute geht es nochmal ein Stück mehr warm bei 27 bis 32 Grad, die angekündigt sind. Heiße sommerliche Temperaturen, noch ganz viel Sonne, sie gemeldet und gesagt. Nicht noch viel Donnerwetter, außer obwohl geht der Ofen in Richtung Eifel ein kleines Risiko besteht. Mit 15 bis 20 Grad geht durch die nächste Nacht. Eventuell Donnerwetter, kräftige Risik für morgen in der Mitte bei bis 30 Grad gemeldet. Sonne nimmer noch vereinzelt, mal ein Schauer möglich bei bis 25. 20 Grad.
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1: Das war 5 Minuten ab 19:30. 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
3: Aktuell noch immer unverändert, noch immer die zwei Schantische. Ein Kopf der A1 in Richtung Dreher, heißt Münzbüsch, heißt die Riedspur gesperrt. Und ein Kopf der A13 in Richtung Schengentisch, Munriff, an dem Tunnel Markusbirsch, heißt die Verholspur an die Riedspur gesperrt. Der Verkehr liegt hier über die Pannenspur.
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3: 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Der Verkehr lief also auf beide Seiten, die wird Pannenspur heil, sondern abgepasst und losgemäht. 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
1: Ich krieg keine Entwarnung von dem Ersatz vom CGDs zu scheren am neuen Weg ab der Hecht von der Hausnummer 14. Du willst noch mal dummel oppassen, dann noch mal Chantieren, in ob der Träger Autobahn Richtung Träger Hecht Münzbisch. Die Riedspur ist durchgesperrt, ein Chantier geht dort ab der A13. Ein paar Richtung Schengen tisch Munere von dem Tunnel Markusbirsch. Die Verholspur an die Riedspur sind zu der Verkehr, läuft über die Pannenspur. Auf weiterbleiben ob der A13, du geht der weitere Chantier in Richtung Peiting, tisch dem Tunnel Markus Bierge am Munref, die Verholspur noch die Riedspur, sie gesperrt. 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
1: Und ein paar Chantieren. Nun gefangen mit dem auf der Dreierer Autobahn. Richtung Dreier heißt Münzburg. Die Riedspur ist da gesperrt. Chantier dann auf der A13 Richtung Schengen. 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Die Verholspur an die Riedspur sie gesperrt. Dann der Verkehr läuft über die Pannenspur. 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Die Verholspur auch noch die Riedspur sind da gesperrt. Der Verkehr geht auch da über die Pannenspur. 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
2: 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Dreher Autobahn Richtung Dreher 4 Runden Viaduc Münzbüsch. 4 Runden auch noch selber um Viaduc Münzbüsch. Das ist der Chantier, die Riedspur aus da gesperrt. Chantier dann noch auf der A1 der Richtung Dreher Tisch Münzbüsch. Auf der Heist von Münzbüsch, pardon, die Riedspur aus da gesperrt. Chantier dann auf der A13 Richtung Schengen Tisch Munere von dem Tunnel Markusbüsch. Die Verholtspur an die Riedspur sind zu der Verkehr geht die Wattpannenspur. An dem gedreht dann noch in Richtung Peiting de Chantier ob der A13. Idem do Iverholtspur an die Riedspur sie gesperrt. Verkehr geht über Pannenspur tisch dem Tunnel Markusbirsch an Munref. 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
1: 11:30.
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1: Ich gesehen auf der Kamera, da sitzt staut und zwar du gehst ein dicke Chantier an der auf der Escher Autobahn penetrant Lankels hier ganz präzise zu sehen zu Esch und da zieht sich dann auch natürlich weiter bis auf der 13 du staudet auch also du gehst nicht so sehr viel und wie ich das hier auf den Kamera dann gesehen. 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
1: Es sind eine Reihe Chantieren, eine in auf der Dreierer Autobahn Richtung Dreier, vier und am Viaduc Münzbüsch, die Riedspur aus Zoo. 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
5: Ich krieg keine Warnung von dem Gegenstand auf der Escher Autobahn Richtung Stadt an der Jonction Lankels. Passt du vielleicht mal nach ab? Dann nochmal Chantier. Das geht ja Chantier auf der Penetrant Lankels. Das ist zu Esch. 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Du kannst mal immer im Zurückstauen für und allem auf der 13. Chantier auf der Treier Autobahn Richtung Treier für und an dem Viaduc Münzbüsch selber. Die Riedspur hast du gesperrt. Und ein Chantier auf der A13er Richtung Schengen. Und dann noch Richtung Peiting, also auf den beiden Seiten tischt Munere von dem Tunnel Markusbirsch. 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Der Verkehr läuft über die Pannenspur. 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
1: Bis zu 29 Grad sind dann dran. Der Moment geht es, wie gesagt, mit Sonne absolut nichts zu reklamieren. Allerdings klemmt ein bisschen das Wetterrisiko. Das hat sich

Richtung Eifel bleibt aber mit größter Wahrscheinlichkeit überall dröschen. Und dann bleibt dröschen mit just ein paar Wolken bei 19 bis 14 Grad. Muss an der Wolken am Wiesland.

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2: Geschwind 2 Minuten ab 2:30, pardon, 2:30.
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2: Wir haben ein Accident auf der Strecke, Busch, wo drauf Bus. 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
0: Ja, ihr Lied, aber du spielst keine scheinen Accidenten angemeldet und das ist kein so ein gut Nouvelle-Accident. 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
7: Das geschwind halb vor drei.
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7: Keine Entwarnung vom Accident auf der Escher Richtung Stadt für um Zeisinger Kreuz. So sind drei Autos drauf verwickelt. Stecker auf der Straße, die Spuren sind alle blockiert. Geht schon am Zickzack-Lager, müssen du Stauern und Rundfunk auf Manns 2 Kilometer. Oppassen ich dann am Bereich vom Böschkirfisch tischt Leutlinger Nobler, du hast die stationierte Auto in Lernst Stroß geparkt. Dann haben wir nochmal die Kamionpanne, der auf der Träger Autobahn Richtung Stadt tischt Flussweiler am Münz, bist du hast Pannenspurs ist blockiert. Zweimal geschafft, ob der Saarautobahn, ob der selbe ich denke Richtung Peiting tischt im Tunnel Markus Birger Munnere, wenn denke ja Richtung Schengen tischt im Tunnel Munnere von dem, pardon, tischt Munnere von dem Tunnel Markus Birsch. 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
5: Den aktuellen Zustand vom Wieder, also im Schüttelfall den, den einem Fried kann machen, das schlägt aber geschwind um. 32 Grad sind dran, es bleibt drischen, platzweise gesagt, es fährt ein bisschen noch rein oder wieder hinaus. Meistens bleibt es aber drischen. Und auch an der Nürnberg, das ist der Fall. Man schießt ein paar Wolken an 19 bis 14 Grad. Muss an der Wolken am Wiesel, aber nur mitten gegen den Rufen, können dann aber ein paar Kräfte Schläder wieder raufkommen. Lokale Unwieder sind heute nicht ausgeschlossen bei Schmeieren 25 bis 30. Grad. Sonder beruhigt sich die Situation dann aber nächst. Bei bis zu 27 Grad geht dann immer gut steckt mich freundlich.
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5: Das ist ein bisschen etwas los bei den Strassen. Da haben wir den Accident auf der ersten Autobahn Richtung Stadt für den Zeisinger Kreuz. Mit drei Autos, da war alles blockiert. Los, die Riet Spurschuss nach blockiert. Wir haben einen soliden Stau an den Runden. Trafikreporter melden, dass es da wirklich gut nicht gut für uns geht. Dann kriegst du einen Stillstand gemeldet auf der A6 der Arler Autobahn Richtung Stadt. Zwischen Mamera Briddel, da hast die Pannenspur blockiert. Auto am Pannummer auf der A13 und der Kollektriser Richtung Peiting. 400 Biff, eine Spur blockiert auf der Dotterplatz. Kamion an Pannen op der Träger Autobahn Richtung Stadt tischt Flüssweiler am Münz bescheuers Pannenspur blockiert. Engmal Südspur kränisch gemeldet, tischt der Bösch an der Schläf. Dann haben wir ein Problem nicht unbedingt mit hier stoppassender Bereich vom Buschkäfig tischt Leutlinger Nobler. Da stehen ein ganz pacht die stationiert Auto in Umbruch von der Straße. Die stehen da relativ schlecht. Ein Trabkeier ist dann auch noch in der Weh, ob der einen in der Rüssel tischt Kehl an dem Kehler Porto. Geschafft geht zweimal auf der Kollektrise, ein Kehl auf derselbe Stehege, da kann ich als ein Kehl Richtung Peiting tischt im Tunnel Markus Bierger Munref, und noch ein Kehl Richtung Schengen tischt Munref an dem Tunnel Markus Bierger, so ist die Verhul an die Riedspur gesperrt, der Verkehr läuft da über die Pannenspur, und kann man im Moment da mit Lüß da vier Uhr gehen. 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

0: Ein Trafikreporter meldet mir dann auch Stau an der auf der Träger Autobahn Richtung Träger, dort weil auf der Grenze 5 Kilometer auf der A64 an Deutschland ran Chantier ist. Und da ist ein Teil von der Rietzer Spur gesperrt. 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
4: Ja, danke der Appell, also danke der Entwarnung vom Accident auf der Escher Richtung Stadt für um 10er Kreuz sind für ganz viel Stau da gesöscht. 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Auto am Pannen auf der Kollektrice Richtung Peiting für unter Biff heuers Engspur blockiert. 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Masutspur, du kutsch nach keine Entfernung ran zwischen Steierbüsch und der Schleif. Und dann haben wir im Bereich vom Büschkäfe zwischen Leutlingen und Obler relativ viele Gefährer, die du lernst, die Straße geparkt sind, hier ruhig, die sollte an dem Bereich in der Weh sind. Und dann noch immer den Chantier, respektive die zwei Chantien auf der Saarautobahn, ein paar Richtung Schengen und ein paar Richtung Peiting, ein paar auf der Heist, respektive vom Tunnel Markusbirch bis Munref, respektive vom Munref bis bei dem Tunnel Markusbirch. Du musst die Verholspur an, die Riedspur, die gesperrt sind, und geht schon, sie wird Pannenspur lernst du auch gut aufpassen. 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
1: Und der heute wird größtenteils sonnig am Drischen oben angehen. Einzeldonner wird er sind nicht ausgeschlossen, aber wie gesagt, größtenteils scheint. Dave fährt an der Nürst 19 bis 14 Grad, außer an der Stadt. Da fallen Temperaturen nicht mehr Seelen unter 20 Grad. Morgen dann, nicht Sonne, dumpisch, 25 bis 30 Grad. 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
1: 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Gucken wir für dich, ob die Autobahn im Accident ob der Trera Autobahn Richtung Stadt geschieht. 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Accident zu Esch, ob der Kreuzung von der Jean-Pierre Michels an der Bielisser Straße mit 2 Autos. Ein Accident durch Großbus an Heespelt. 1 Auto am Kuh, eine Spur als sei blockiert. An ein Accident durch Mecher an Klief mit einem Motto, sehe ich dies auf der Platz, eine Spur auch sei blockiert. Und dann noch ein Dode Steher an Autostecker durch Fenting an Reser. An der Appell vom Chantier geht es geschafft, um Echange Stehbrücken auf der Escher Autobahn. Da ist also zog die Stehbrücken auf der Escher Autobahn Richtung Stadt gesperrt. 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
1: Nach geht größtenteils schön, ob eine Sonne strichen, Einzeldonner wird er just sein. Nicht ausgeschlossen, aber auch noch nicht mega wahrscheinlich. An der Nacht fallen Temperaturen ob 19 bis 14 Grad. Morgen nächste Sonne, aber dumpisch 25 bis 30 Grad. 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
1: Um 2 Minuten ob 4:30 den Update vom Accident zwischen Mischer an Kliev. 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Helikopter an CGDs auf der Platz. Die Straße ist ganz gesperrt. Das ist ein CR325 zwischen Mischer an Kliev komplett gesperrt. Ein Accident der Einrichtung Stadt ausgeräumt, aber noch ein bisschen Rückstau. Ob da Kontournummer, ob da Trier Autobahn Richtung Stadt. Staulichste Schlüssel soll es abgebracht vom Kirchbier, bis auf Gaspascher Kreuz. Im Moment eine Viertelstunde nach Melang, so lange wie die Stau nach Duas. Dann Accident auf der Escherstraße zu Hollerisch, auf der Kreuzung beim Kirchfest mit 5 Autos. Dann Kamion am Pannenhummer, auf der Träger Autobahn Richtung Stadt, tischt Flussweiler an Münzbisch auf der Pannenspur. 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
1: Ja, für die nächsten Stunden also richtig, richtig schön aus. 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Einzel Donner wieder sind nicht ausgeschlossen für den Abend. Mischen soll da aber frisch bleiben. Das fährt an der Nacht. 19 bis 14 Grad am Land, überall, just an der Stadt, fallen Temperaturen seelen unter 20 Grad. Morgen, nächste Sonne. Dompisch, 25 bis 30 Grad. 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An der Nacht dann von den Samstag besonnen, mehr donnerwieder. Sonne selber geht dann aber von Mitte Sonne ist größtenteils drischen. Erschein mit 22 bis 27 Grad.
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1: 7 Minuten ob 5, Feierakzidenter aktuell. Den nächsten ob der A13 geschieht, gut mal neu gemeldet, Akzident ob der A13 Richtung Schengen geschieht ob der Hecht vom Beteburger Kreuz mit zwei Autos, die Verholspur blockiert haben um Beteburger Kreuz A13 Richtung Schengen. Dann eine Kennentwarnung vom Akzident ob der Escher Autobahn Richtung Esch, Hannert Stehbricken, auch heute zwei Autos am Kuh, die Verholspur blockiert. Akzident nach immer zwischen Mischer erklärt oder Motto gebrannt, Helikopter an CGD sind auf der Platz, die Straße ist komplett gesperrt zwischen Mischer und Kiew. Akzident an der Escher Straße an der Stadt zu Hollerisch, auf der Kreuzung beim Kiew ist mit 5 Autos. Kamio und Pan, A1 Richtung Stadt zwischen Flößweiler und Münzbisch. Und noch immer die Kei, die trippeln ganz gemütlich von Niederfehlen Richtung Heuschend.
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0: Geschwind 22 Minuten ab 5 mit dem Auto am Pan R13 Richtung Schengen an der Sortie Helling. Und da sind auch Leute auf der Straße. R13 Richtung Schengen an der Sortie Helling.
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1: Den Abend bleibt sonnig an drischen größten Deel. 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Morgen ist Sonne. 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
1: 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Die Verhüllspur ist auf der Platz blockiert. 7 Kilometer Rückstau auf der Platz. 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
3: 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Außer an der Stadt, da fallen Temperaturen nicht mehr Seelen inner 20 Grad. Mehr dann, nicht Sonne, aber dumpisch 25 bis 30 Grad maximal. 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
3: Um 6 Minuten ab 6, wir hoppen nach 3 Accidenten. 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
1: Da haut geht Sonne schon meistens auch drischen, ob in einem Inseldonner wird, also in der ausgestürzten Ovent. 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
1: Um 5 Minuten auf 6:30 lo just kriegen wir ein Accident gemeldet zu Kerching. Geschieht an der Lützebäuer Straße zu Kerching. 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An der Kamion am Pannen, auch ob der drehe Autobahn Richtung Stadt. 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

0: 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Für die Rumänen, wir kriegen einen freundlichen Abend ohne Donnerwetter mit Temperaturen zwischen 14 und 19 Grad. Morgen schenkt die Sonne, ziehen auf Rorald mal Wolken im Himmel, aber vor allem am späten Mittag respektive Oves muss man zu Litterischauern an Donnerwetter gerechnet gehen. Temperaturen leihen dann darüber bei dumpischen 25 bis 30 Grad.
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1: Da war's, mein Tappi. 3 Minuten ab 7 Uhr nach 2 Accidenten aktuell an 2 Pannen. Accident an der Lützebäuer Straße zu Kerching. Ob der Hecht von der Hausnummer 81 Motor und Auto am Kuh. 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Er eint Richtung Stadt. Tisch der Sochti an der Abfahrt Kirchspiel. Steht auf der Pannenspur. An der Kamion am Pann auch Träger Autobahn Richtung Stadt, steht aber Tisch Flößbeiler an Münzbüsch auf der Pannenspur. Und dann der Rappel vom Chantier, um Echangeur Stehbrücke geschafft. Du hast auf der Escher Autobahn Richtung Stadt zog die Stehbrücken gesperrt.
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4: Also das ist so. Zu Ramrisch auf der Hauptstraße, also Chantier, Larenderstraße. Führen dem Chantier Stellung bis vor kurzem ein Schild, dass du ein Chantier hast, also Larenderstraße, wo geschafft wird. Du hast das Schild, wird vor dem Chantier Stellung, wo drauf steht, dass du ein Chantier hast, an dem Chantier gefallen. 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
5: 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Für die Rumänen, wir kriegen einen freundlichen Abend, ohne Donnerwetter mit Temperaturen zwischen 14 und 19 Grad. Morgen schenkt die Sonne 10 Aurora mal Wolken im Himmel, aber vor allem am späten Mittag respektive Oves muss man zu Litterischauern an Donnerwetter gerechnet gehen. Temperaturen liegen dann darüber bei dumpischen 25 bis 30 Grad.
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6: 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Für die Rumänen, wir kriegen einen freundlichen Abend, ohne Donnerwetter mit Temperaturen zwischen 14 und 19 Grad. Morgen schenkt die Sonne, sind auf Roald mal Wolken im Himmel, aber vor allem am späten Mittag respektive Oves muss man zu Litteri schauen an Donnerwetter gerechnet gehen. Temperaturen leiden darüber bei dumpischen 25 bis 30 Grad.

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6: 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Für die Rumänen, wir kriegen einen freundlichen Abend, ohne Donnerwetter mit Temperaturen zwischen 14 und 19 Grad. Morgen schenkt die Sonne, zieht auf Roald mal Wolken im Himmel, aber vor allem am späten Mittag respektive Oves muss man zu Litteri schauen an Donnerwetter gerechnet gehen. Temperaturen leiden darüber bei dumpischen 25 bis 30 Grad.

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